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1: Hab ihn! Das ist kein Frachter. Scheiß Zerstörer! Läuft auf uns zu! Einsteigen!

0: Auf Seerohrtiefe gehen!
1: Auf Seerohrtiefe gehen. Vorne um 10.
2: Auf Gefechtsstationen. Auf Gefechtsstationen.
1: Auf Gefechtsstationen.
3: Auf Gefechtsstationen. Hau ab damit, weg, weg.
4: Rohr 1 bis 4 bewässern.
5: Rohr 1 bis 4 bewässern.
6: Er will den Zerstörer angreifen. Verrückt bei dem Segel.
1: Rohr 1 bis 4 werden bewässert.
3: Eddie, genau tief halten!
5: Vorne oben 2. Hinten unten 2. Na komm. Vorne Mitte. 13,5 Meter.
2: Mündungsklappen.

0: Gegnerfahrt 12. Bug links, Lage 30. Entfernung 6000. Tiefe 2. Torpedogeschwindigkeit 40. Fächerschuss aus Rohr 1 und 3. Streuwinkel 3 Grad.
1: Fächerrohr 1 und 3. Streuwinkel 3. Rohr 1 bis 4 sind klar zum Unterwasserschuss.

Lüftungslocken schließen! Auf Tiefe gehen! Schnell auf Tiefe!

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